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Moin Kinders, moin liebe Eltern, ein herzliches Moin allen, die jetzt zuhören. Die evangelische Luthergemeinde und die katholische Pfarrei Franz von Assisi in Kiel grüßen euch. Ich bin Pastor Martin Gregor. Wir feiern Radio Kinderkirche heute wieder fangfrisch. Bei uns gibt es Lieder zum Mitsingen und auch Pfeifen. Es gibt die Fortsetzung einer Geschichte, die ihr so bestimmt noch nicht gehört habt. Und wir beten zusammen, denn das kann sogar uns verändern. Zum Schluss gibt es wieder eine Bastelidee, an der ihr vielleicht auch Spaß habt. Lasst uns jetzt singen wie letzten Sonntag. Macht ihr mit? Das Lied heißt »Du hast uns, Herr, gerufen«.

Schön, dass ihr wieder dabei seid. Denn Gottes Geschichten haben immer eine Fortsetzung. Und die findet im echten Leben statt, so wie bei Jona. Er macht jetzt was. Naja, mit, ich sag mal, Startschwierigkeiten. Denn er hat es noch nicht so ganz kapiert. Gott hat wirklich alle seine Kinder lieb.

0: Lasst uns beten.
1: Guter Gott, hältst du zu mir, wenn ich Sachen anders mache, als du willst? Hältst du zu mir, wenn ich nicht nett zu anderen gewesen bin? Und auch, wenn ich ungerecht und böse war? Gott, ich weiß, du bist immer da. Aber manchmal wünschte ich, du würdest auch mal nicht da sein, wenn ich mich schäme. Aber nimm mich trotzdem immer in deine Arme, wenn ich zu dir komme. Und lass mich auch wieder selber gehen, den guten Weg in die Zukunft. Amen.

0: Ich rief zum Herrn in meiner Angst, und er antwortete mir. 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
1: Kick mal an. Da sitzt der Jona Alwelle heil dösig in ein Rizinusbusch. Oha, ich soll lieber wieder Hochdeutsch reden. Moin, liebe Kinders. Also, guten Tag, liebe Kinder. Ha. Kennt ihr mich noch von der letzten Sendung? Na, ich bin doch der Laurenz, Laurenz Lachmöwe. Ja, richtig, eine Möwe. Und zwar die, die immer so schön lachen kann. Larus redibundus. Das daunt ihr was? Latein kann ich auch. Ich bin der Laurenz Lachmöwe. Ich schau mir die Welt ja von oben an. Ich kann schließlich fliegen. Heute habe ich wieder was zum Lachen. Jedenfalls aus meiner Vogelperspektive.
2: Letzten Sonntag ging die Geschichte los. Die von Jona und dem Sturm. Du hast sie verpasst? Das ist bisher passiert. Jona ist ein Prophet. Eigentlich. Er sollte für alle Menschen das sagen, was Gott will. Frieden, Gerechtigkeit und dass wir gut auf die Schöpfung, auf die Erde, die Tiere und Pflanzen aufpassen. Das hört sich ja gut an. Aber Jona sollte deswegen den Menschen in der Stadt Ninive auch sagen, dass sie alles falsch machen. Gott gab Jona einen Auftrag. Sage, dass die Menschen ihren eigenen Untergang riskieren, wenn sie so weitermachen. Da bekam Jona Angst. Er wollte lieber nicht den Menschen in der Stadt Ninive sagen, dass sie aufhören sollten. Aufhören mit all dem Schied. Jona wollte lieber abhauen. Dorthin, wo Gott ihn nicht finden konnte. Konnte das klappen? Jona floh mit dem Schiff über die See. Aber da kam ein schwerer Sturm. Jona wusste, dass er das Schiff und die Mannschaft in Gefahr brachte. Nun wusste er, er konnte vor Gott nicht weglaufen. Da wollte er lieber tot sein. Und Jona sprang ins Meer. Doch was geschah? War es ein Fisch, der Jona verschluckte und an Land wieder ausspuckte? Heute geht es weiter mit Jona und dem Wurm.
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genau. Ihr kennt jetzt die Geschichte von Jona, dem komischen Propheten, schon zur Hälfte. Da unten, da sitzt der Jona nun, ganz müde, unter seinem Rizinusbusch. Jo, der Jona war echt fleißig. Er ist wirklich rein in die Stadt, nach Ninive. Der Jona dachte, wenn er dort...

0: unterdrückt die anderen nicht, dann wird es keinen Krieg geben. Behandelt alles Leben mit Respekt und ihr werdet selbst bewahrt vor dem Tod. Dient nicht dem Geld und ihr werdet wieder Sinn im Leben finden. Oh, so hat der Junge doch tatsächlich gepredigt. Hört ihr das? Davon ist der arme Jonah ganz müde geworden. Tja, er hat noch einen draufgesetzt und dachte, jetzt schlagen sie ihn. Aber nee.
1: Hört ihr Leute von Ninive,
0: wenn ihr aber weiterlebt wie bisher, dann ist eure Zukunft der Untergang. So hat Jonah gepredigt. Und schnell abgehauen ist er.

0: Der hätte Holzfäller werden sollen statt Prophet. Sägen kann er nämlich. Nur hat er jetzt alles verpasst. Die Leute in Ninive, der König von Ninive, ja, die Tiere in Ninive, alle haben ihn sofort verstanden. Sie liefen in Sack und Asche, sie bereuten alles. Und sofort wurden Maßnahmen ergriffen, Gesetze erlassen, alle änderten ihre Gewohnheiten. Tja, nur Jonah nicht. Der hat das alles verpennt. Jo. Und der will wieder Prophet sein. Da lache ich ja. Soll ich ihn nochmal aufwecken? So auf Möwenart? So von oben? Macht mir ja einen Heiden Spaß.
1: Was? Ich geht nicht schon wieder. So ein Shit. Ja, ich sage jetzt frei heraus, was das ist. Genau. Jetzt wird geschehen, was ich angekündigt habe. Da gibt es nichts mehr zu lachen. Was? Ninive steht immer noch? Die Stadt sollte doch längst untergehen. Das ist ungerecht von Gott. Ich habe so schön Unheil gepredigt. Ist verkackter.
0: Jonah ist sauer. Es wurmt ihn, dass er mit seinem Wort nicht auch Macht zeigen konnte. Und was macht er nun? Also, was macht er jetzt? Wieder ein Nickerchen? So schön im Schatten seines Rizinus?
2: Hat mich jemand gerufen?
0: Mol, was ist das denn? Ein Wurm? Jo, ein Wurm.
2: Gestatten, Willi Wurm. Ich hab den Auftrag, hier Wurzeln zu zernagen. Lecker. Rizinus, los geht's.
0: Da brat mir einer einen Storch. Es wurmt und nagt. Jonas Selbstbewusstsein ist sowieso schon angenagt.
1: Was ist bloß los mit dieser Möwe? Ich habe das Gefühl, die lacht mich aus. Leide ich denn jetzt schon an Verfolgungswahn hier in der prallen Sonne? Mein lieber Prophet, leg dich lieber wieder in den Schatten.
0: Also, ich glaub nicht mehr lange.
1: Was hat denn mein Rizinusbusch

0: denn? Schmeißt einfach so seine Blätter ab. So eine himmelschreiende Ungerechtigkeit. Wo finde ich denn nun jetzt ein schattiges Plätzchen? Und der arme, arme Busch. Mein Gott, ist das heiß.
1: Hier bin ich. Du hast mich gerufen.
0: Oder doch. Wieso lässt du diesen armen Busch hier sterben? Der hat doch gar nichts getan. Das ist total ungerecht. Und überhaupt. Erst soll ich Unheil predigen und dann bist du doch wieder gnädig. Was ist denn nun? Wie stehe ich nun da?
1: Jona, du hast Mitleid mit dem Busch und kein Mitleid mit den vielen Menschen in Ninive. Sie sollen untergehen, weil du es angesagt hattest? Ich liebe auch sie, denn ich liebe alle meine Kinder. Und mein Name ist Retter.
2: Soll ich also nicht weiter nagen? Njom, njom, njom.
3: Nee, Willi, nun lass mal gut sein. Aber danke für deinen Einsatz. Noch in Jahrhunderten wird man von dir und Jona lesen. Und dass der Jona einen Vogel hatte, das wissen jetzt auch alle.

0: Liebe Kinder, war das ein gutes Ende? Den Jona wurmt es ordentlich, dass sein Strauch kaputt geht. Aber Willi Wurm erinnert Jona daran, dass Jona Mitleid empfinden kann. Und das ist bestimmt besser als Wut und Gewalt. Besser als dass Ninive untergegangen wäre. Was wurmt euch? Was nagt an euch? Ungerechtigkeiten anderer vielleicht? Oder dass ihr selber mal böse und ungerecht wart? Hat bei Gott beides Platz? Willi Wurm meint, ja klar. Wir haben da eine Idee. Nehmt zwei ganz, ganz lange Streifen Papier und schreibt eure Ungerechtigkeiten drauf. Oder malt euer eigenes geheimes Zeichen dafür da drauf. Dann nehmt ihr die beiden Papierstreifen und legt sie am unteren Ende quer übereinander, so wie Uhrzeiger bei 3 Uhr. Klebt sie aufeinander fest. Und dann faltet sie immer wieder übereinander. Erst den einen Streifen, dann den anderen, immer über den anderen hinweg, wie bei einer sogenannten Hexentreppe. Die Enden verklebt ihr am besten wieder ganz oben und dann malt ihr oder klebt ihr ein Gesicht drauf. Fertig ist Willi. Wo legt ihr ihn am besten hin, damit er euch erinnern kann und zum Schluss auch zum Lachen bringt? In die Federtasche oder neben euer Bett? Liebe Eltern, mit der Gerechtigkeit ist das so eine Sache. Mit dem Drohen noch viel mehr. Im Rakiki-Team waren wir uns einig. Wir hatten Geschwister und wir hielten auch nicht viel davon, wenn die einmal angedrohte Strafe nicht durchgezogen, sondern abgemildert wurde oder sogar erlassen wurde. Wir konnten richtig fies sein. Und dann tat es uns doch leid und wir haben uns geschämt. Wie geht es bei Ihnen zu? Wie lösen Sie das Dilemma? Geht es auch ohne Drohen und Strafen, ohne Macht und Scham? Um Gott zu verstehen, ist es gut, bei uns selber anzufangen. Und vielleicht hilft uns ein anderer Weg, damit nichts mehr an uns nagt. Sprechen Sie mit Ihren Kindern über das Thema. Kommen die Kinder auf neue Wege?
1: Lasst uns nun zusammen beten. Guter Gott, wir bitten dich für alle, die langsam und träge sind, für alle, die die Zeitansage verschlafen, wie Jona, und für alle, denen es gut tut, wachgerüttelt zu werden. Guter Gott, wir bitten dich für alle, die zu schnell sind, weil sie die immer alten Wege gehen wollen, wie Jona, und für alle, denen es gut tut, deiner Liebe zu begegnen. Guter Gott, du sprichst zu uns. Du sprichst durch Sturm oder Wurm, wie in unserer Geschichte. Jeder kriegt die Botschaft zu seiner Zeit. Nur hilf uns, dass wir dich verstehen. Guter Gott, wir beten für alle Kinder und Jugendlichen, für alle, die sich für den Umwelt- und den Klimaschutz engagieren, für alle, die sich für gerechten Handel und gewaltfreie Lösungen einsetzen. Lass sie mutig sein und lass sie genauso laut schreien wie Jona in Ninive.
2: Wir beten zu dir, so wie Jesus Christus uns zu beten gelehrt hat. Vielleicht ja mit den Bewegungen dazu, die ihr kennt.
3: Vater unser im Himmel, geheiligt werde dein Name, dein Reich komme, dein Wille geschehe, wie im Himmel, so auf Erden. Unser tägliches Brot gib uns heute und vergib uns unsere Schuld, wie auch wir vergeben unseren Schuldigern. Und führe uns nicht in Versuchung, sondern erlöse uns von dem Bösen. Denn dein ist das Reich und die Kraft und die Herrlichkeit in Ewigkeit. Amen.
2: Und wir singen zum Abschluss das Lied Vom Anfang bis zum Ende.

0: Tschüss, liebe Kinder und allen, die mitgehört haben. Bleibt behütet, gebt aufeinander Acht, geht mit Gottes Segen. Ihr seid gesegnet vom Schöpfer, darum atmet frei. Ihr seid gesegnet vom Menschensohn, darum geht den guten Weg. Ihr seid gesegnet vom Geist der Liebe, darum tut, was die Not wendet. Amen.
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1: Heute geht es wieder mal um einen Gedenktag. Und zwar am 5. Juni 1826 ist in London der schleswig-holsteinische bekannte Komponist Karl Maria von Weber gestorben. Also vor 200 Jahren Grund genug, ihm eine Gedenksendung zu widmen. In dieser Sendung werden wir über sein Leben und sein Werk berichten und natürlich auch Musik von ihm spielen. Karl Maria Friedrich Ernst von Weber wurde am 20. November 1786 in Eutin geboren. Also in unserer Nähe ein Grund, mit seiner zu gedenken. Den Beinamen Maria hatte sich übrigens erst in späteren Jahren zugelegt. Der spätere Großmeister der romantischen deutschen Oper war der Sohn eines Stadtmusikers in Eutin. Seine ersten Lehrer waren Michael Haydn in Salzburg sowie Velasi und Kalcher in München. Aber erst der Musiktheoretiker Abbé Vogler in Wien unterrichtete ihn systematisch. In dieser Frühzeit zwischen 1800 und 1805 komponierte der junge Weber seine ersten Opern, die heute vergessen sind. Seine bekannteste Oper ist der Freischütz, der später komponiert wurde und auf den wir auch später ausführlich eingehen werden. Zunächst wollen wir ein Instrumentalstück vorstellen, das wahrscheinlich an zweiter Stelle der Popularität Webers steht. Es ist das Rondeau Brillant, Aufforderung zum Tanz, Opus 65. Die hübsche Einleitung ist ein Stück geistvoller Programmmusik. Eine von Weber mündlich gegebene Erklärung ist durch seine Frau Caroline überliefert. Takte 1 bis 5, erste Annäherung des Tänzers, Takte 5 bis 9, ausweichende Erwiderung der Dame, Takte 9 bis 13, dringender gestellte Aufforderung, Takte 13 bis 16, ihr Eingehen auf seinen Wunsch. Es folgt eine kleine Unterhaltung und das Antreten zum Tanz. Hieraus erklären sich auch die 10 Schlusstakte des Werks. Dank, Erwiderung, Zurücktreten. Dieses Werk ist nicht nur eines der populärsten Werke Webers. Das Stück hat bis zu Johann Strauss die Gattung des Konzertwalzers beeinflusst. Hören Sie nun Aufforderungen zum Tanz. Es spielen die Berliner Symphoniker unter der Leitung von Gerhard Becker.

Nach einer kurzen Tätigkeit als Musikdirektor in Breslau trat er in die Dienste des württembergischen Prinzen Eugen auf Schloss Karlsruhe in Schlesien, für dessen Orchester er seine beiden Symphonien schrieb. Dann in die des Herzogs Ludwig von Württemberg in Stuttgart, aus denen er wegen einer Verfehlung seines unsoliden Vaters wegen ausscheiden musste. Unstete Kunstreisen als Pianist durch Deutschland und die Schweiz folgten. In München befreundete er sich mit dem Klarinettisten Heinrich Josef Beermann, für den er zwei Klarinettenkonzerte und das Concertino C-Moll komponierte. Erst durch das Amt des Operndirektors in Prag 1813 bis 16 wurde Weber sesshaft. Hier entstanden auch die beiden Klavierkonzerte. Zu Weihnachten 1816 erfolgte seine Ernennung zum Hofkapellmeister in Dresden. Nachdem die Erwartungen Webers auf eine Anstellung in Berlin am Widerstand des preußischen Königs gescheitert waren. 10 Jahre lang, bis zu seinem Tod, hat er dieses Amt inne gehabt. Gleich zu Beginn der Dresdner Zeit nahm Weber die Arbeit am Freischütz auf, der am 18. Juni 1821 als erste Oper im neuen Berliner Schauspielhaus zur triumphalen Uraufführung gelangte und Webers Ruhm begründete. Am 25. Oktober 1823 folgte in Wien Euryanthe und am 12. April 1826 in London der bejubelte Oberon. Weber überlebte den Triumph nur wenige Monate. Er starb in London. 1844 wurden seine Gebeine auf Betreiben Wagners nach Dresden überführt. Weber war der Prototyp des romantischen Musikers in seiner gleichbetonten Beherrschung von Wort. Er hinterließ zahlreiche Essays und Ton. Nun zu Webers Instrumentalmusik. Weber orientierte sich bei der Komposition seiner Symphonien. Er schrieb beide etwa im Alter von 20 Jahren an den Symphonien Haydns. Beethoven hatte damals gerade seine Eroica veröffentlicht, die Weber jedoch kaum gekannt haben dürfte. In späteren Jahren setzte er sich kritisch von Beethovens dramatischer Symphonik ab, schrieb jedoch keine eigenen Symphonien mehr. Karl Maria von Weber war ein hervorragender Pianist, der seine Klaviermusik für den eigenen Vortrag schrieb. Kein Wunder, dass sie im Wesentlichen virtuose Züge trägt. Trotzdem unterscheiden sich gerade seine beiden Klavierkonzerte von der zeitgenössischen Virtuosenliteratur durch urwüchsige Melodik und beschwingte, oft feurige Rhythmik. Dennoch befand sich Weber in einer historisch unglücklichen Situation. Zeitlich neben dem seinen wuchs das gewaltige Klavierwerk Beethovens, an dem er sich weder orientieren konnte noch wollte. 4 Jahre nach seinem Tod, 1830, ging in Warschau der Stern Chopins auf. Im gleichen Jahr arbeitete Liszt an der ersten Fassung seines Es-Dur-Klavierkonzerts. Beide Kompositionen sollten bald Klaviermusik revolutionieren. Erscheint Webers Klavierkunst neben derjenigen von Beethoven ungewichtig, so wirkt sie neben Chopin und Liszt altmodisch. Webers Klavierkonzerte sind dann auch nur sehr selten im Konzertsaal

schildern die Gefühle einer Burgfrau, deren Gatte am Kreuzzug teilnahm. Der Anfangsteil ist die Klage über die Trennung. Ihr folgt der Schmerz, ob der Gefahren, die dem Geliebten drohen. Dann aber hört sie den Anmarsch ihres Ritters. Der Schluss ist Wiedersehensjubel. Eine typische romantische Vorstellung. Die Satzbezeichnungen sind Larghetto affettuoso, Allegro appassionato, Tempo di marcia und Presto giocoso. Leider können wir hier nur den ersten Satz senden. Es spielt Alfred Brendel und das London Symphony Orchestra unter der Leitung von Claudio Abbado.

Mit den weiteren Instrumentalkompositionen können wir uns nicht beschäftigen. Nicht mit den zwei Klavierkonzerten, nicht mit den zwei Klarinettenkonzerten, auch nicht mit dem Concertino für Klarinette und Orchester, nicht zu den selbstständigen Opernouvertüren, beispielsweise zu Euryanthe oder Oberon, weil wir uns ja mit dem Hauptwerk Webers, der Oper, der Freischütz, beschäftigen wollen. Weber war übrigens einer der Lieblingskomponisten von Strawinsky, Berlioz haben wir schon gehört, Offenbach und Debussy. Auf dem Piano des großartigen Klaviervirtuosen Franz Liszt stand eine Wüste von Karl Maria von Weber. Richard Wagner nannte ihn den deutschesten aller Musiker. Und in seiner Rede zum 100. Todestag, also 1926, meinte Hans Pfitzner, auch ein Komponist, etwas theatralisch: Weber kam auf die Welt, um den Freischütz zu schreiben. Weber war mehr und er wollte auch mehr sein als der Urwurm-Komponist von

Was gleicht wohl auf Erden dem Jägervergnügen? Wem sprudeln die Becher des Lebens so reich, beim Klange der Hörner im Grünen zu liegen, den Hirsch zu verfolgen durch Dickicht und Teich? Ist fürstliche Freude, ist männlich Verlangen, erstarket die Glieder und würzet das Mahl, wenn Wälder und Felsen uns hallend umfangen, tönt freier und freudger der volle Pokal. Joho, tralala, tralala, tralala, und so weiter. Jeder Musikinteressierte kannte früher diesen Schlager. Die freudigen Jäger waren bei uns Mitglieder des Staatsopernchores Stuttgart. Das Ludwigsburger Blechbläserquintett spielte unter der Leitung von Ulrich Eistert. Wenden wir uns nun dem wichtigsten Werk Webers zu, dem Freischütz. Die Uraufführung war in Berlin im Königlichen Schauspielhaus am 18. Juni 1821. Von Anfang an ein überwältigender Erfolg. Und das nicht nur bei den einfachen Menschen, sondern auch bei den Fachleuten. Ich erinnere an den Ausspruch von Hans Pfitzner vor 100 Jahren. Die Oper hatte wohl, was den Inhalt, die Erzählung und auch was die Musik anbetrifft, den Nerv des Volkes getroffen. So könnte man sie vielleicht als deutsche Nationaloper bezeichnen. Worum geht es da in dieser Oper? Der Jägerbursche Max liebt Agathe, die Tochter des Erbförsters. Um den von sich zu überzeugen, muss Max beim sogenannten Probeschuss treffen. Und zwar vor versammelter Jagdgesellschaft. Max hat große Versagensängste und bittet seinen Freund Kaspar um Hilfe. Der kennt sich nämlich gut mit dem Gießen von sogenannten Freikugeln aus. Diese besonderen Kugeln treffen zwar jedes erdenkliche Ziel, sind aber ein Werk des Teufels Samiel, mit dem Kaspar seit einiger Zeit gemeinsame Sache macht. Die Kugeln halten das Versprechen und Max trifft ein Ziel nach dem anderen. Die letzte Kugel allerdings ist Samiel geweiht. Und der will sie auf Agathe lenken. Hier kommt der Eremit, ein Mann Gottes, ins Spiel. Er lenkt die Kugel auf Kaspar um. Anschließend legt er sogar noch ein gutes Wort für Max ein, der für das Gießen der Kugeln nämlich eigentlich verbannt werden soll. Max und Agathe dürfen heiraten. Und der Erbförster schafft den altmodischen Probeschuss ab. Wir hören die Wolfsschlucht-Szene. Eine furchtbare Waldschlucht, von hohen Gebirgen rings umgeben. Der Vollmond scheint bleich, zwei Gewitter sind von entgegengesetzter Richtung im Anzug. Hier sollen die Zauberkugeln gegossen werden. Mit Richard Holm, Eberhard Wächter und Kurt Böhme. Es musizieren der Chor- und Symphonieorchester des Bayerischen Rundfunks unter der Leitung von Eugen Jochum.

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Wer diese Szene in der Dunkelheit der Eutiner Seebühne erlebt hat, wird sie nicht so leicht vergessen. Und nun am Ende die Ouvertüre. Das Dämonische und das Geheimnisvolle dieser Oper wurde erstmals hier in Töne gefasst. Sie erscheinen auch schon in der Ouvertüre, die ja eigentlich am Anfang eines Werkes steht. Sie bezieht sich ganz anders als bei den anderen Ouvertüren auf den Inhalt des Geschehens.

0: Es gibt verschiedene Stücke, die volkstümlich geworden sind, beispielsweise durch die Wälder, durch die Auen. Oder kommt ein schlanker Bursch gegangen, leise, leise, fromme Weise. Einst träumte meiner seligen Base, trübe Augen, Liebchen taugen einem holden Bräutchen nicht. Und schließlich das, was fast zum Volkslied geworden ist, wir winden dir den Jungfernkranz aus veilchenblauer Seide.
1: Agathe, die Brautjungfern kommen!

0: bin ich wieder. Aber fast wäre ich auf die Nase gefallen. Das alte Bild ist diese Nacht zum zweiten Mal von der Wand gefallen. Der ganze Rahmen ist zertrümmert.
1: Was könnte es mich ängstigen?
0: Was ist denn? Eine Totenkrone? Nein, das ist nicht zum Aushalten. Da hat die alte halbblinde Botenfrau gewiss die Schachteln vertauscht. Weg damit! Einen Kranz müssen wir haben.
1: Vielleicht ist es ein Wink des Himmels. Der fromme Eremit gab mir die weißen Rosen so ernst. Windet mir daraus die Brautkrone.
0: Sieh, wie die Rosen sich wie von selbst zum Kranz winden.
2: Zurück zu Weber. Man weiß übrigens nicht, warum er sich in späteren Jahren den Zunamen Maria beigelegt hat. Aber das nur nebenbei. Anfang 1926 reiste Weber, von fortgeschrittener Tuberkulose geschwächt, zur Uraufführung seiner Oper Oberon nach London. Unterwegs traf er in Paris Freunde, Intendanten, Verleger und Musiker, darunter auch Gioacchino Rossini. In London gab er zunächst Konzerte, die Uraufführung seiner englischen Oper Oberon wurde vom Publikum gefeiert. Weber hatte in Dresden sein Englisch verbessert und sich beim Komponieren der Oper den Konventionen des britischen Theaters angepasst. Ende Mai verschlechterte sich sein Gesundheitszustand, sodass er sich zu ängstigen begann. Er dirigierte die vereinbarten weiteren Aufführungen, gab seine Konzerte und plante zwei Tage nach einer letzten Freischutzaufführung am 7. Juni heimzureisen. Er starb in der Nacht zum 5. Juni 1826 im Hause seines Londoner Gastgebers George Smart. Am 21. Juni 1826 wurde er in einem Bleisarg in einer Gruft der römisch-katholischen Kirche St. Mary Moorfields in London unter großer Anteilnahme beigesetzt. Prominente Kollegen führten Teile von Mozarts Requiem auf. 18 Jahre später wurden Webers sterbliche Überreste nach Dresden umgebettet. Richard Wagner, der noch als Junge Weber in Dresden erlebt hatte und von Kindesbeinen an seine Musik liebte, hielt die Grabrede. Seine Behauptung, es habe nie ein deutscher Musiker gelebt, nur Deutsche könnten Weber lieben, andere hingegen ihn nur bewundern, zeigte ein eifersüchtig nationales oder nationalistisches Verständnis der Musik von Karl Maria von Weber. Wir haben natürlich nicht alle Werke von Weber erwähnt, zum Beispiel die 90 Sololieder, die drei Messen, die Kantaten. Wer sich noch eingehender mit Weber und seinem Leben und seinem Werk beschäftigen möchte, dem sei der Podcast vom Deutschlandfunk Kultur Lange Nacht für Weber empfohlen. 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Auf Wiederhören.

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1: Herzlich willkommen zu Lass mal schnacken. Verantwortlich für die nun folgende Sendung ist Gerd Hausotto.
2: Hallo und moin moin, herzlich willkommen mal wieder auf dem gelben Sofa bei Lass mir schnacken. Heute habe ich mir mal zwei Herren eingeladen, die beide neben mir sitzen. Ich werde Ihnen gleich mal vorstellen, wer das ist. Einmal ist das Holger Grinus. Holger Grinus hat dann noch jemanden mitgebracht, den ich Ihnen vorstelle. Und zwar ist das Balu, Captain Balu aus Hamburg. Und was der so macht mit seinem Chef zusammen, darüber werden wir natürlich sehr, sehr gerne sprechen. Und deswegen habe ich die beiden auch eingeladen. Und erstmal möchte ich dich vorstellen, Holger Grinus aus Hamburg. Gute Fahrt gehabt?
3: Moin erstmal. Ja, moin. Bin gut durchgekommen, erstaunlicherweise.
2: Ja, und Balu, alles gut?
3: Balu ist topfit aktuell. Der hat natürlich die Fahrt genossen. Da liegt man schön gemütlich im Auto, kann ein bisschen ausgucken. Und alles ist schön. Und jetzt kuschelt er sich hier auch ein bisschen rum. Und
2: ja, das soll er. Das soll sich auch wohlfühlen hier bei uns. Und die halbe Stunde, die werden wir auch zusammen schaffen. Nicht? Gut, Holger, wir fangen mal an, so wie ich mit meiner Sendung immer anfange. Wann bist du geboren und wo?
3: Geboren bin ich am 30.08.1959 in Hamburg auf der Elbinsel Wilhelmsburg, auf der ich auch immer noch lebe.
2: Ist das eine Halbinsel?
3: Nee, das ist die größte bewohnte Flussinsel Deutschlands mindestens und eine der größten bewohnten Flussinseln der Welt, tatsächlich.
2: Oh, das habe ich gar nicht gewusst. Und wie kommt man dahin?
3: Man kommt eigentlich regelmäßig dahin und fast ständig dahin. Auf jeder Landkarte sieht man eigentlich, dass Hamburg in der Mitte eine riesengroße Insel hat. Und egal, welche Autobahn ich fahre, entweder fahre ich durch einen Elbtunnel, westlich der Elbinsel. Oder ich nehme die andere Autobahn, dann fahre ich einmal über die Norderelbbrücke und einmal über die Süderelbbrücke. Das heißt also, die Elbe teilt sich und in der Mitte ist die Elbinsel Wilhelmsburg.
2: Ach so. Und wie groß ist sie?
3: Oh, Fangfrage, weiß ich tatsächlich nicht. Ist sehr groß eigentlich, besteht aus drei Teilen. Der größte Teil des Hafens oder des Freihafens gehört zur Elbinsel. In der Mitte haben wir bewohnten Teil und am östlichen Ende haben wir tatsächlich noch Landwirtschaft, wo Gemüse angebaut wird. Ja. Genau.
2: Und du bist sicherlich auch dort zur Grundschule gegangen, oder?
3: Richtig.
2: Und wie heißt die Ortschaft?
3: Wilhelmsburg.
2: Ach, die heißt Wilhelmsburg.
3: Genau.
2: Und das ganze Umfeld auch?
3: Genau, das ist der Ortsteil Wilhelmsburg im Bezirksamtsbereich Hamburg-Mitte.
2: Ach so, so ist das, gut. Mhm. Grundschule durchgemacht, 4 Jahre?
3: Ja.
2: War gut?
3: Nur teilgenommen.
2: So. Ja, teilgenommen.
3: Ist lange her, weiß ich nicht mehr.
2: Also,
3: auf jeden Fall ist mir nichts besonders Schlechtes im Kopf geblieben.
2: Nee. Na gut, okay. Schulzeit ist ja auch die ersten 4 Jahre vielleicht gar nicht so wichtig. Aber es gab dann sicherlich einen Wechsel, oder?
3: Ja, nach 4 Jahren habe ich dann irgendwann auf ein Gymnasium gewechselt und habe weiter meine Schulzeit absolviert.
2: Und hast du dann dort das beendet?
3: Ich habe das beendet und wollte dann studieren. Genau, das war so ursprünglich mein Plan, mein Lebensplan, sag ich mal, zu der Zeit.
2: War zu der Zeit. Und das konntest du nicht umsetzen, oder?
3: Nee, ich konnte es insofern nicht umsetzen, weil ich wollte Sozialpädagoge werden. Und ich hatte als Kind schon tatsächlich mit vielen Jugendgruppen zu tun und war ganz jung auch schon als Jugendgruppenleiter tätig und habe mein Schulpraktikum im Kindergarten gemacht tatsächlich und wollte irgendwie Sozialpädagoge werden und musste dann feststellen, es gibt einen Numerus Clausus. Du bist ja jetzt noch nicht dran, du kannst mal nächstes Jahr wiederkommen und dann könntest du anfangen zu studieren.
2: Hat nicht ganz gelangt, oder?
3: Genau, hat nicht ganz gelangt. Ein Jahr Wartezeit.
2: Gut, aber du hast doch sicherlich eine Lehre begonnen, ne?
3: Naja, die Überlegung war, Lehre brauche ich nicht, weil ich will ja nach einem Jahr eben anfangen zu studieren, Sozialpädagoge werden. Also ich musste mir irgendwas einfallen lassen, was ich das Jahr über mache. Entweder nichts oder vielleicht irgendwas, doch was anderes. Und da habe ich gedacht, Hamburg, ich fahre einfach mal ein Jahr lang zur See. Das war so die Idee, die ich hatte.
2: Da bist du zur See gefahren?
3: Genau, ja, das fängt ja damit an, du musst dir erstmal überlegen, wie macht man das denn? Wie geht's? Als Hamburger bin ich zu den Landungsbrücken gefahren und bin dann losmarschiert. Und beim nächsten Haus im Johannesbollwerk, wo Reederei dran stand, da bin ich reingegangen und habe gesagt, Tag, ich möchte jetzt gerne mal zur See fahren. Und die haben mir dann einen Vertrag gegeben. Was ich erst später erfahren habe, das war ein ganz normaler Lehrvertrag. Also doch deutlich länger als ein Jahr. Aber so bin ich dann dazu gekommen, dass ich erstmal Matrose geworden bin.
2: Und wie lange bist du dann zu See gefahren?
3: Das sind summa summarum 3-4 Jahre gewesen.
2: 3-4 Jahre. Hm. Und dann hast du, dann warst du beendet diese Angelegenheit. Und gibt es dann auch einen Gesellenbrief oder ähnliches,
3: genau,
2: in der Seefahrt?
3: Ja, gibt es. Das heißt, also ich bin Matrose in der deutschen Seeschifffahrt. Mhm. Den Beruf gibt es heute nicht mehr. Ich bin auch tatsächlich wahrscheinlich sogar der letzte Lehrgang gewesen, der noch Matrose geworden ist. Alle anderen, die jetzt nachgekommen sind, heißen Schiffsmechaniker.
2: Ah, so.
3: Das ist eigentlich das Gleiche, nur ist noch ein bisschen Maschinentechnik mit bei. Und wir haben zu meiner Zeit Matrosenausbildung und daneben war halt noch ein Maschinenpatent, was man gemacht hat.
2: Und wo ging die Reise hin? Weißt du das noch?
3: Das weiß ich noch ganz gut. Also wir sind weltweit gefahren, sehr, sehr häufig um Afrika herum. Oh. Und viel Südostasien, also Indonesien waren wir auch sehr häufig tatsächlich.
2: Ja, aber bei diesen Seefahrten, das weiß man ja von früher, da gibt es da nicht viel zu gucken. Ne? Die landen dann an und machen entweder die Sachen, die sie an Bord haben, werden dann entsehrt oder habt ihr auch Zeit gehabt, euch mal was angucken?
3: Also heutzutage kommt so ein riesengroßes Containerschiff, was ja die sechsfache Kapazität hat, wie mein 10.000 Tonnen Frachter damals. Der kommt ja morgens irgendwo im Hafen rein in Hamburg und läuft abends wieder aus, weil er entladen und beladen wurde. Ja. Aber was ich gefahren bin, war ein Stückgutfrachter und es hat halt eine Weile gedauert, also teilweise bis zu 14 Tage sind wir im Hafen gewesen und haben dort entweder gelöscht oder geladen, eins von beiden. Und dementsprechend hatte man immer Zeit, irgendwo an Land oder in jedem Hafen eigentlich an Land zu gehen. Es gab keinen Hafen, wo wir nicht die Chance hatten, an Land zu gehen.
2: Aber das in diesen 3 Jahren allerhand erlebt und auch gesehen, ne?
3: Das kann man sagen, ja, das stimmt.
2: Weltweit, das ist aber schon mal eine tolle Erfahrung, ne?
3: Das stimmt, tatsächlich, möchte ich auch nicht missen.
2: Zeuge, deine arme Mutter, die war da ja nun nicht ganz so glücklich. Und die hat jetzt auf dich gewartet. Und du hast dann nach 3 Jahren aber dann auch tatsächlich Schluss gemacht. Und wie du jetzt nach Hause gekommen bist, da hatte sie ja eine tolle Idee schon gehabt und etwas vorbereitet, aber was so nicht ganz so nach deiner Nase war. Aber was war das denn?
3: Also tolle Idee ist ja die... Das, was meine Mutter gesagt hat, also ich fand das nicht, überhaupt nicht eine tolle Idee. Sie kam auf die tolle Idee, ich könnte ja in Hamburg bleiben und bei der Wasserschutzpolizei anfangen. Das sei ja was ganz Tolles, dann hätte ich immer noch mit Schiffen zu tun. Ganz wichtig, sei im Hamburger Hafen und sei halt immer zu Hause. Das war so ihre Idee. Und sie hatte mich auch schon angemeldet zum Einstellungstest. Und ich habe gesagt, nee, was ich gesagt habe, wiederhole ich jetzt hier lieber nicht. weil das kam für mich eigentlich überhaupt nicht in Frage. Ich habe auch nicht damit gerechnet, dass mich überhaupt jemand nehmen würde bei der Behörde. Aber ich bin dann natürlich zu Liebe meiner Mutter zu dem Einstellungstest gegangen. Und ja, es ist schief gegangen. Man hat mich genommen.
2: Was du nicht wolltest.
3: Was ich eigentlich nicht wollte, genau.
2: Ja, aber du bist das dann angefangen, aber einfach Lust und Freude, ne?
3: Naja,
2: am Anfang zumindest.
3: Naja, ist das ja immer ein bisschen, man überlegt ja immer, ob das, was man macht, richtig ist. Ob das, und Freude muss man sich da irgendwie immer reinbasteln tatsächlich, glaube ich, in allen Dingen, die man so macht manchmal. Und nee, ich bin da angefangen, ganz normal, bei der Wasserschutzpolizei in Hamburg, meine Ausbildung gemacht, an der Wache gewesen, mit den WS-Booten rumgefahren und auch mit Streifenwagen rumgefahren natürlich. Genau, und was du jetzt meinst, ist die Tatsache, dass ich mir eigentlich mehr Schiffsverkehr vorgestellt habe, so dass man viel mehr mit Schiffen zu tun hat. Ja. Das war aber irgendwie leider nicht der Fall. Das gipfelte dann im Grunde nachher darin, dass wir im Straßenverkehr Rotsünder gejagt haben und wir Leute angehalten haben, weil sie nicht angeschnallt waren. Da kam das gerade mit dem Anschnallen auf, dass sie nicht angeschnallt waren. Und dann sollte ich da jetzt irgendwie 20 Mark kassieren und so. Ich war da in Summe, weiß ich nicht mehr. Und das ist eigentlich überhaupt nicht das, was ich mir so gedacht habe für mein Leben. Und habe versucht, das irgendwie zu verändern tatsächlich. Genau. Und ich bin dann in den Fahndungsbereich gewechselt und fast nur noch als Zivil unterwegs gewesen, genau.
2: Unterwegs oder nur vom Schreibtisch?
3: Nee, draußen auf der Straße tatsächlich, unterwegs gewesen. Ja.
2: Ah, da warst du auch Kripo oder?
3: Ich habe bei der Kripo gearbeitet, bin zwar immer Wasserschutzpolizeibeamter geblieben, aber ich habe für die Kripo gearbeitet, direkt. Erst auf der Straße und zum Schluss habe ich über 15 Jahre lang noch als kriminalpolizeilicher Sachbearbeiter beim Landeskriminalamt gearbeitet, genau.
2: Und das hast du jetzt vor 6 Jahren beendet. Und war das so geplant, dass du gesagt hast, gut, okay, da mache ich, wenn ich kann, dann beende ich das und mache meine anderen Dinge, auf die wir ja gleich kommen.
3: Also in Hamburg ist es so, dass der Polizeibeamte, genau auch wie der Feuerwehrmann, mit 60 Jahren in Ruhestand geht.
2: Ja.
3: So, das ist so. Es gibt noch mal so die Option, dass man so mit einem Sonderantrag noch mal ein Jahr verlängern kann oder sowas. Aber im Regelfall ist es so, dass man mit 60 verabschiedet wird. Und das ist bei mir dann auch so gewesen, tatsächlich.
2: So, jetzt kommen wir mal zu deinen ehrenamtlichen Tätigkeiten bei der DLRG. Da hast du ja noch ein bisschen was zu erzählen und da holen wir so ein bisschen aus.
3: Ja, man hat natürlich auch früher und als Kind, Jugendlicher schon irgendwie immer Hobbys gehabt, wie auch immer. Und ich bin sehr früh bei der DLRG tätig gewesen. Hab dort schwimmen gelernt auch, nachher Rettungsschwimmen gelernt, bin dort Rettungsschwimmer geworden und hab Wasserrettungsdienst tatsächlich in Hamburg an der Elbe nachher bei der DLRG gemacht und hab dort im Grunde meine ersten Erfahrungen mit dem mit Katastrophenschutz oder Rettungsdienst oder mit diesem ganzen Umfeld gehabt. Ja, 1974 war so die erste Veranstaltung, die ich als Rettungsschwimmer so ein bisschen am Rande zumindest so als Hilfskraft mitgemacht habe. Ich war ja noch nicht volljährig. Das war nämlich die Einweihung der Kölbrandbrücke in Hamburg. Die kennt jeder, viele waren vielleicht auch bei der Veranstaltung dabei. Und das Erste, was mich dann katastrophenschutzmäßig tatsächlich gepackt hat, abgesehen von der Sturmflut 1962, die bei uns vor der Haustür ja gewesen ist tatsächlich, raus konnte, aber da war ich ja noch sehr jung, war der 3. Januar 1976. Da hatten wir nämlich die bislang schwerste Sturmflut, die es in Hamburg jemals gab. Und zu dem Zeitpunkt war ich auf einem der Deiche, ich weiß noch genau, welcher Deich das war, auf einem der Deiche unterwegs, kurz vor Hochwasser oder einige Zeit vor Hochwasser. Und der Deich war so weich, dass man tatsächlich bis kurz unter dem Knie in den Deich eingesackt ist. So weich war der Deich und vor dem Deich plätscherte halt die Elbe auch nur so gefühlt einen halben Meter unterhalb der Deichkrone. Und wir hätten in Wilhelmsburg ein Riesenproblem gehabt tatsächlich, wenn nicht auf der Unterelbe irgendwann die Deiche gebrochen wären, dann wären in Wilhelmsburg die Deiche gebrochen erneut. Das ist Fakt.
2: Das ist schlimme Zeit.
3: Das war schlimm und das war praktisch der erste Kontakt mit Rettung, mit dem Katastrophenschutz, wenn man so will.
2: Genau. Okay, jetzt gibt es eine Stabsausbildung. Was hast du da durchgemacht oder was musstest du da machen?
3: Ich weiß nicht, warum du das jetzt so wichtig findest, Stabsausbildung. Stabsausbildung ist ein Teil einer Ausbildung im Rahmen des Katastrophenschutzes oder nicht nur im Rahmen des Katastrophenschutzes. Also ein Stab ist eine Gruppe von Menschen, die einen Einsatz planen, organisieren und auch durchführen. Das heißt, es gibt bei der Polizei Stäbe, die irgendwelche Einsatzlagen. Hier mit Sicherheit gibt es einen Einsatzstab bei der Kieler Woche nächste Woche der Polizei, die sowas dann macht. Es gibt mit Sicherheit auch einen Einsatzstab der Feuerwehr. Das sind dann immer mehrere Leute, die verschiedene Funktionen haben. Da gibt es den einen, der ist zuständig für die Pressearbeit. Da gibt es den anderen, der ist zuständig für die Verpflegung oder für Kraftstoff, wie auch immer. So, und das muss natürlich auch gelernt sein. Das gibt es überall eigentlich. Das gibt es bei allen Katastrophenschutzeinheiten. Es gibt bei der Feuerwehr, Polizei, sagte ich, bei der Bundeswehr, beim THW, alle haben solche Stäbe. Genau.
2: Okay, also.
3: Und die Arbeit in so einem Stab habe ich mal gelernt, nicht bei der Polizei, aber auch beim Roten Kreuz, bei der Feuerwehr. Genau.
2: Okay. Wir kommen jetzt zu 1990. 1990 bist du bei der Feuerwehr eingetreten.
3: Ja, etwas kurz. Das war nicht ganz 90, ich glaube, das war etwas später tatsächlich. Ist ja egal. Es ist so gewesen, dass wir irgendwie gesagt haben, wenn ich beim Roten Kreuz fertig bin oder wenn wir beim Roten Kreuz aufhören sollten, dann treten wir bei uns im Dorf in die Feuerwehr ein.
2: Ja.
3: Das hat der Feuerwehrchef unbedingt von mir, wollte er unbedingt haben, musste ich auf dem Bierdeckel unterschreiben, dass ich das dann mache. Und irgendwann sind wir halt aus der Feuerwehr, aus dem Roten Kreuz raus und sind dann ja, zur Feuerwehr. Weil es klingelte plötzlich an der Haustür, der Feuerwehrchef stand vor der Tür. Ich habe hier noch einen Bierdeckel, du hast gesagt, du trittst jetzt hier ein.
2: Ja.
3: Mach mal. So, und so bin ich dann auch noch zur Feuerwehr gekommen,
2: ja.
3: Habe dort meine Ausbildung gemacht. Genau.
2: Und wie kam das denn zu den Hunden?
3: Zu den Hunden kam das, weil, wie gesagt, wir eigentlich nichts mehr hatten, außer die Feuerwehr, wenn man so will. Und meine Frau ja auch aus dem Roten Kreuz, aus der ganzen Wasserrettungsgeschichte raus waren. Und wir irgendwie einen Hund hatten. Aber. Und meine Frau kam auf die glorreiche Idee, lass doch mal gucken, hier ist so eine Anzeige, da werden Rettungshunde gesucht. Das wäre doch was für uns. Ob der Hund das kann, keine Ahnung. Aber wir kennen uns damit ja so ein bisschen schon mal aus. Nicht mit Hunden, mit Rettungshunden, aber mit so Einsatzgeschichten. So. Und dann sind wir da auch hin zu diesem Kennenlerntreffen. Ja, und so sind wir dann zur Rettungshundearbeit gekommen. Genau. Da sind wir dann leider geblieben. Oder leider. Ja. Da sind wir dann auf jeden Fall geblieben.
2: Ja. Und ihr genau. Beide, deine Frau und du?
3: Meine, genau,
2: und ihr
3: beide.
2: Hattet jeweils einen Hund?
3: Wir hatten zu der Zeit jeder, also nee, zu der Zeit hatten wir nur einen Hund.
2: Ach
3: so. Genau, mit dem habe ich gearbeitet und angefangen. Und meine Frau hat kurz danach einen Hund gehabt, mit dem sie dann auch gearbeitet haben. Und beide Hunde sind geprüfte Flächen- und Trümmersuchhunde gewesen, tatsächlich. Ja.
2: 2006, ich hoffe, dass das ein richtiges Datum ist. Ab da bist du mit der Rettungsstaffel sehr viel unterwegs gewesen. Kannst du dich noch daran erinnern, so ein bisschen zusammenfummeln, was für Einsätze das waren?
3: Genau, also wir waren ja zunächst, und das ist auch das, was wir immer noch machen, wir haben ja national unsere Rettungshundestaffel, die heißt Rettungshundestaffel Hamburg und Harburg e.V. und gehört zum Bundesverband Rettungshunde, genau. Aber wir haben 2006 haben wir überlegt, okay, es macht ja Sinn, wenn man vielleicht sich ein bisschen weiter orientiert. Und wir sind dann bei ISA Germany angefangen.
2: Da haben wir hier auch so ein paar Dinge hier auch liegen. Können wir da mal was zu sagen? Oder?
3: Ja, also hier vorne gibt es zum Beispiel ein Patch, da steht ISA schon ausgeschrieben drauf. ISA steht nämlich die Abkürzung für International Search and Rescue. Genau, und dann haben wir Firefighters, steht auf diesem Patch darunter.
2: Ja.
3: Denn ursprünglich stand ISA Germany oder ist ISA Germany mal von Feuerwehrleuten tatsächlich gegründet worden.
2: Mhm.
3: So, mittlerweile sind es aber ein paar mehr Leute. Deshalb aktuell das ist der aktuelle Patch, den es hier so gibt von ISA Germany. Und es sind nicht nur Feuerwehrleute dort, sondern es sind Rettungshundeführer, es sind Ärzte, wir haben Krankenschwestern, Rettungsdienstpersonal, Bauarbeiter, Bergemenschen, alles Mögliche an unterschiedlichen Berufen oder Fachrichtungen haben wir dann dort bei ISA.
2: Da gibt es auch noch eine internationale Sache.
3: Ja, gibt zwei, du meinst die beiden hier, ne?
2: Ja.
3: Es gibt zwei internationale Sachen tatsächlich. Das eine wäre dieser Patch hier, der sagt aus, dass wir von der INSARAG, das steht für International Search and Rescue Advisory Group, dass wir von, das ist eine UN-Organisation, also Unterorganisation der UN,
2: ja.
3: Also könnte ich noch länger ausführen, aber ich glaube, das reicht. Und dass wir da zertifiziert sind und dürfen im Namen der Vereinten Nationen bei Erdbebenkatastrophen zum Beispiel im Ausland tätig werden. Das sagt dieses Patch aus. Und das muss man, also diese Zertifizierung muss man alle 5 Jahre wiederholen. Und das Spannende daran ist noch, wir sind ein sogenanntes Medium User Team, also User Urban Search and Rescue Team, ein Medium Urban Search and Rescue Team. Und da gibt es nur ein einziges ehrenamtliches Urban Search and Rescue Team, Medium Urban Search and Rescue Team in Deutschland, deutschlandweit. Also andere Teams gibt es nicht. Es gibt noch das THW, was als Heavy Team fährt und mit denen treffen wir uns häufig auch im Einsatz, macht Sinn. Das wäre das eine. Es gibt auch noch ein Leitteam, aber mehr gibt es dann in Deutschland tatsächlich nicht. Und dann haben wir hier nochmal so ein EMT-Patch liegen. EMT steht für Emergency Medical Team. Das ist, geht auch um eine Zertifizierung, da muss man auch eine Zertifizierung haben. Ein Emergency Medical Team ist sowas wie ein großes

0: hinzu, da wurde, ging sie in den Verein Isar. Das heißt also, das war ein Wechsel. Isar hängt mit International zusammen. Und da gab es natürlich andere Einsätze, als die ihr vorhattet. Die ja mit eurer Staffel um Hamburg rum, weil das in Deutschland sehr, sehr viele Hundestaffeln gibt, habt ihr keine großen Anfahrten gehabt, sondern wurde das, ich sag mal, wenn in Westfalen was war, gibt es in Westfalen sicherlich genug. Aber jetzt Isar, das ist ja nun eine ganz andere Angelegenheit. Du hast jetzt da schon mal so ein bisschen drüber gesprochen, dass das, wie gesagt, international ist. Was waren da für Einsätze? Da kannst du sicherlich was Interessantes drüber sagen.
1: Also wir selber sind ja 2010 bei Isar eingestiegen tatsächlich, dort angefangen. 2010 gab es ein schweres Erdbeben auf Haiti. Da waren wir in persona nicht dabei. Isar Germany ist vor Ort gewesen, zusammen mit dem BAH. Wir sind aber, wie gesagt, in persona nicht vor Ort gewesen. Wir sind beim zweiten Erdbeben in Haiti, bin ich vor Ort gewesen, bin ich mit dem Team da gewesen. Und wir haben in Haiti als Emergency Medical Team in erster Linie tatsächlich ein Lazarett aufgemacht, so ein kleines, so eine Notarztpraxis, und haben über 200 Haitianer dort medizinisch versorgt, die unterschiedlichste Verletzungen hatten, eben durch Erdbeben, Brüche, teilweise vereiterte Wunden verschiedenster Art. Wir haben in dem Einsatz drei Kinder zur Welt gebracht, dort vor Ort mit Schwangeren. Genau, konnten da richtig gut helfen. Das war ein Beispiel, Haiti, zwischendurch Nepal, Indonesien, Thailand natürlich.
0: Warst du überall dabei?
1: Überall war ich nicht dabei. Indonesien war ich dabei. Nepal war meine Frau dabei. Und das Aktuellste natürlich tatsächlich Türkei, ja. Vor wenigen Jahren. Das war ein riesen Search and Rescue Team Einsatz, ja. der da stattgefunden hat, der auch medial natürlich in Deutschland sehr stark begleitet wurde. Weil es gibt ja auch viele Türken in Deutschland, die natürlich sehr interessiert waren an dem, was dort vor Ort passiert. Da waren wir selber beide vor Ort, ja.
0: Jetzt kann ich mir vorstellen, wenn jetzt so ein Alarm irgendwo auftritt, du hast mir ja auch schon mal erzählt, wie das geht. Das geht ja alles heutzutage über das Internet und farblich wird das alles dargestellt, was das ist, wie schwer das ist und. Werdet ihr dann angefordert oder sagt ihr, wir wären bereit, da hinzukommen? Und für welche Dinge seid ihr eigentlich bereit? Ich meine, ihr könnt ja nicht überall helfen. Für welche Bereiche sind eure Hunde dann vorgesehen?
1: Also erstmal ist es so, dass bei irgendeiner Situation, die auf der Welt passiert, medizinischen Notfall oder ein Erdbeben oder irgendwie sowas, gucken wir, ob wir da hinfahren können, ob wir da hinfahren könnten, und würden dann sagen, ja, wir würden kommen. Das geht, wie gesagt, was du schon sagtest, im Internet, alles automatisch, so mehr oder weniger. Und losfahren darf man immer erst, wenn das örtliche Land, also das betroffene Land, sagt, wir bitten um internationale Hilfe. Erst wenn die das gesagt haben, dann kommt es tatsächlich zum Einsatz und dann fährt man auch los. Genau, entweder ins Erdbebengebiet oder zu einem medizinischen Notfall.
0: Und kriegt ihr dann auch Bescheid, wie groß das ist? Und könnt ihr das dann auch einschätzen, wie viele Hunde ihr mitnehmt und wie viel Personal?
1: Also wenn wir ausrücken, rücken wir immer mit dem ganzen Team aus. Das macht keinen Sinn, mit einem halben Team auszurücken, weil vielleicht nicht so viel los ist. Weil wenn nicht so viel los ist, dann können die das im Regelfall auch vor Ort alleine managen. Ja. Oder du hattest mich auch auf Nachbarländer, warum fragt man die denn nicht? Könnten die das vielleicht auch managen? Problem ist natürlich immer, so eine Katastrophe zu managen, wenn es wirklich ein riesengroßer Schaden ist. Und was man ja nicht vergessen darf, wenn wir ausrücken mit 50, 60 Leuten, wie auch immer, und irgendwo anfangen zu suchen. Wir haben dann 8 Hunde vielleicht dabei. Die fangen an zu suchen, die können an verschiedenen Stellen suchen. Und in dem Moment, wo wir eine Person gefunden haben, oder die Hunde eine Person gefunden haben, kann man natürlich versuchen, die so rauszuziehen oder aus den Trümmern rauszubekommen. In dem Moment, wo die aber verschüttet ist, also wo noch meinetwegen eine Betonplatte drüber liegt und die sitzen unten irgendwo in so einem Loch, müssen natürlich unsere Bergungskräfte erstmal beigehen und einen Zugang schaffen, um an diese Person ranzukommen und diese Person nachher aus diesem Gefängnis zu befreien. Und das ist natürlich sehr zeitaufwendig, sehr arbeitsaufwendig, und dann kriegst du halt nicht 100 Leute innerhalb innerhalb kürzester Zeit gerettet. Dann sind

0: Sind es halt nur 2, 3, 5, 10, je nachdem wie heftig die Arbeiten sind, die du da durchführen musst, um an die verletzte Person ranzukommen. Wir hatten ja in der Türkei tatsächlich, hatten wir eine Zeynep, hieß sie, eine Dame gefunden, oder Hunde hatten die gefunden, die verschüttet war, wo es nachher einen Zugang gab zu der Person, wo man auch mit der sprechen konnte, wo unser Notarzt dann in dem irgendwo in so einem Loch gesessen hat und mit ihr kommuniziert hat und ihr auch ein bisschen was zu trinken anbieten konnte, Medikamente anbieten konnte. Aber es hat 3 Tage gedauert, bis unsere Bergungskräfte in der Lage waren, alles wegzuschaffen, um die Person dann dort retten zu können.
1: Das ist eine tolle Sache dann, ne? Und dann seid ihr den Hunden natürlich sehr dankbar, ne?
0: Natürlich.
1: Hat Balu auch schon mal etwas Besonderes gemacht?
0: Der kann gut auf der Couch liegen. Nein, Balu ist ja noch ein recht junger Hund. Er ist aktuell tatsächlich ein Einsatzhund. Er ist ein geprüfter Flächen- und Trümmersuchhund. Tatsächlich, jetzt Sonntag hat er erneut seine Flächenwiederholungsprüfung. Wir hoffen, dass er die besteht, auch bei der Hitze. Aber genau. Und dann warten wir regelmäßig auf Einsätze, die so kommen. Und für Trümmerhunde sind die Einsatzoptionen in Deutschland natürlich nicht ganz so hoch, weil wir haben relativ selten Erdbeben, eigentlich mehr gar nicht. Ja. Ab und zu explodiert mal ein Haus. Ich hatte vorhin schon gesagt, in Zuhoro ist vor einigen Jahren mal so ein 3-Etagen-Haus explodiert. Da waren wir auch mit unseren Hunden, da war ich mit meinem ersten Hund, mit dem Vorgänger, waren wir da im Einsatz. Genau. Und ansonsten, ja, Flächenoptionen gibt es noch, aber Trümmereinsätze gibt es nicht so viele.
1: Gut. Ja. Wenn ihr jetzt losfahrt mit eurem gesamten Trupp und mit 8 Hunden oder wie auch immer, wie weit in die Tiefe können Sie das feststellen, dass da jemand ist? Von der Entfernung her.
0: Die Hunde das riechen, meinst du jetzt?
1: Ja.
0: Genau. Da gehe ich mal tatsächlich zurück wieder nach Itzehoe.
1: Ja.
0: Und zwar haben alle unsere Hunde in Itzehoe an einer bestimmten Stelle angezeigt. Und alle haben gesagt, ja, da hat ein anderer Hund hingepinkelt oder irgendwie sowas. Weil die Situation in Itzehoe war ja so, dass praktisch wir eine Straße hatten. Dann war davor ein Graben, wo die irgendwie an der Gasleitung gebaut haben, glaube ich. Auf jeden Fall war ein Graben davor. Und mittlerweile hatte man aber schon angefangen, mit schwerem Gerät irgendwelchen Schutt beiseite zu schieben. Und vor diesem Graben war praktisch erstmal der Graben schon voll, die Straße und dann ungefähr nochmal 2 Meter aufgeschichtet, was dann aber schon wieder durch Radlader und Bagger, oder weiß nicht, Bagger, aber Radlader irgendwie festgefahren wurde. Und da oben drauf haben die Hunde alle angezeigt, an einer bestimmten Stelle. Und da hat man später festgestellt, tatsächlich, das war die Person, die unten in dem Graben drin lag. Das war also 3 Meter ungefähr durch festgefahrenen Schotter.
1: Tatsächlich.
0: Genau.
1: Das ist ja unglaublich, ne?
0: Ja, die sind schon besser. Man hat ja, deshalb gibt es ja seit mittlerweile 50 Jahren in Hamburg in Deutschland tatsächlich ehrenamtliche Rettungshunde. Früher war das ja eine staatliche Geschichte und der Staat hat ja irgendwann gesagt, boah, erstens haben wir kein Geld mehr, das Normale, und zweitens haben wir ganz moderne Technik, also brauchen wir keine Hunde mehr, und hat die Hunde abgeschafft. Und die Hundeführer haben natürlich nicht gesagt, okay, dann schaffen wir auch die Hunde ab, sondern die haben weiter mit ihren Hunden gearbeitet und haben dann eigene Vereine gegründet und eigene Verbände gegründet. Und so sind nachher alle Rettungshundestaffeln, die in Deutschland sind, entstanden. Und bereits nach kurzer Zeit hatte man schon festgestellt, das, was die Rettungshunde können, kann die Technik nicht mal ansatzweise. Okay. Ja, deshalb bei jedem Trümmereinsatz, sag ich mal so, gehen als erstes immer Rettungshunde in die Arbeit, um zu gucken, kann ich hier irgendwas wittern, finde ich hier irgendwas. Und dann kann man mit Technik beigehen und nochmal gucken, wo genau liegt die Person, vielleicht 1 Meter weiter links oder 1 Meter weiter rechts. Mhm. Aber über die Hunde geht nichts hinweg.
1: Ist es ein Ehrenamt?
0: Ja.
1: Das ist aber wundernswert. Wie finanziert ihr euch denn?
0: Ja, also absolut alles nur aus Spenden, ne?
1: Ja. Genau. Ich sag, wenn so ein Einsatz ist, weil gesagt, ihr werdet ja nicht unterstützt. Sag mal, das ist so ein Einsatz jetzt in Asien, sagen wir mal so. Hm. So, und da ist eine riesengroße Sache und ihr müsst da mit eurer ganzen Mannschaft hin, plus Hunden, plus Zelten und wie gesagt, gesamte Ausrüstung, und dort auch überleben zu können. Ihr jetzt müsst ihr ein Flugzeug chartern. Wer bezahlt das? Habt ihr dann so viel Geld oder müsst ihr das vorauslegen oder wie geht das?
0: Also habt ihr so viel Geld, klingt immer ziemlich doof. Also wir haben schon insofern so viel Geld, aber das ist dann auch ganz, ganz schnell weg. Ne? Weil die Voraussetzung, um überhaupt zertifiziert zu sein, ist, dass man komplett autark arbeiten kann. Das heißt, wir werden irgendwo auf der Welt abgesetzt, kann man auch machen, egal wo, irgendwo auf der Welt. Das Einzige, was wir dann brauchen, ist Kraftstoff, weil den darf man im Flugzeug nicht mitnehmen. Ja. Alles andere haben wir. Wir haben Lebensmittel, wir haben Trinkwasser, wir haben Verpflegung, wir haben Schlafmöglichkeiten, wir haben medizinische Sachen, wir haben Zelte, alles immer dabei. Das sind mehrere Tonnen, mehrere Kubikmeter, die wir alle mitnehmen müssen, immer irgendwo hin. Und wenn wir dann, ich sag jetzt mal, Pech haben und es ist ein Einsatz in Haiti und zeitgleich verschwinden die Amerikaner gerade aus Afghanistan, dann berichtet die ganze Welt nur noch davon, dass die Amerikaner gerade aus Afghanistan abhauen. Ja. Und keiner berichtet über Haiti. Und keine Spende kommt rein. Und dann haben wir ganz schnell mal ein paar hunderttausend Euro in Sand gesetzt. Ja. So, und dann kann man nur hoffen, dass man trotzdem einige Spenden kriegt oder dass man dann wieder beim nächsten Einsatz vielleicht mehr Presse hat und dadurch halt mehr Spenden reinkommen. Genau.
1: So, wenn ihr jetzt unterwegs seid, kommen die mit dem Fliegen gut zurecht?
0: Wunderbar. Also auch, die, auch der hier, der kann auch fliegen.
1: Der
0: also,
1: kann auch fliegen.
0: Also mitfliegen.
1: Ja.
0: Ja. Das können die alles, das lernen die von vornherein.
1: Ja. Der Balu, kann der jetzt bei allen Dingen eingesetzt werden oder ist er speziell für irgendetwas vorgesehen?
0: Genau, also er ist ein geprüfter...
1: Werden die so auch ausgerichtet? Wenn die jetzt, die werden ja unterrichtet jetzt, ne? Und werden da nicht, werden ja auch zu irgendwelchen Zwecken speziell gefördert oder wie geht das?
0: Genau, also Balu ist ja wie gesagt ein geprüfter Flächensuchhund und auch ein geprüfter Trümmersuchhund.
1: Ja.
0: Das heißt, er ist in der Lage, in einer Fläche, die schlecht begehbar ist, Wald, oder eine andere Fläche, die halt schlecht begehbar ist, innerhalb kürzester Zeit einen Menschen zu finden. Also er sucht nicht die individuelle Witterung einer einzelnen Person, sondern er sucht einen Menschen.
1: Ach
0: so. So, und in der Fläche kann man natürlich dann beigehen und kann eine Polizeikette oder eine Feuerwehrkette, den so 50 Mann und in aller Ruhe über ein Gelände gehen. Die kann man nämlich, wenn die eine Stunde gearbeitet haben, können die Pause machen. Dann kann der Hund nämlich in 5 Minuten die nächste gleich große Fläche absuchen.
1: Ja.
0: Genau. Und dann sind die anderen vielleicht auch wieder fit. Also der Hund arbeitet so schnell wie 50 Polizisten oder Feuerwehrleute eine Stunde lang in der Kette. So schnell. Und dann flups ist das Gelände abgesucht in der Welt. Dann und zeigt mir an, da ist die vermisste Person. Oder da liegt eine Person. Da ist ab und zu auch mal ein Pilzsammler über.
1: Ja.
0: Dann hat der Hund aber alles richtig gemacht, dann kriegt er trotzdem wieder belohnt. Und er sucht weiter. Das ist ja ein Spiel für ihn, das ist ja nur Spiel.
1: Glaube ich.
0: Und in den Trümmern natürlich genauso. In den Trümmern ist noch ein bisschen komplizierter oder ist einiges komplizierter, weil es natürlich komischen Untergrund gibt. Es wackelt, man muss raufklettern, man muss runterklettern, man muss auch alleine in ein dunkles Loch reinklettern, zum Beispiel als Hund, und gucken, was ist. Dann muss der Hund auch die Nase mal nach oben nehmen und gucken, ob eine Witterung von oben kommt oder eine Witterung von unten kommt, wo genau. Und hier wird er mir immer, also in den Trümmern wird er mir immer sagen, ich habe einen Menschen, warte mal, ich guck noch mal nach, wo die Witterung am stärksten ist. Und dann sucht er weiter, guckt noch mal genauer, hält fast in jedes Loch noch mal seine Nase rein. Und irgendwann entscheidet er sich und sagt mir, an diesem Loch ist die Witterung am stärksten. Hier liegt eine Person, hier musst du mal gucken, dass du die retten kannst.
1: Genau. Dann ist er ran.
0: Bleib mal liegen jetzt hier.
1: Dann ist er ran.
0: Genau.
1: Und Personensuche, ich stelle mir jetzt mal einen Krimi vor. Ich bin weg. Meine Frau sucht mich, die weiß nicht, wo ich bin. Jetzt kommst du. Mit ihm, sag mal, sag mal, komm mal Balu zu mir nach Hause und kriegst du von mir ein Taschentuch und sie riecht dran oder er riecht dran und dann läuft er los. Ich finde das immer unglaublich toll.
0: Aber der wird nicht finden.
1: Der wird mich nicht finden.
0: Nee, weil das kann er ja nicht. Das, was du gerade beschrieben hast, ist die Suche nach einer individuellen Witterung, also eine einzelne Person.
1: Ja.
0: Ne? Das heißt, dein Geruch kann man nehmen als Hund oder kann ich einem Hund geben und der Hund würde dann anfangen, dich zu suchen oder den Weg zu suchen, den du gegangen bist,
1: ja,
0: tatsächlich.
1: Meine ich, ja.
0: Genau. Und das würde er auch durch ein großes Kaufhaus durchschaffen oder meinetwegen auch nächste Woche auf Kieler Woche. Und da kann er rumlaufen, egal wie viele Menschen da sind. Wenn ich diesen Hund Kieler Woche einsetzen würde, wird der sagen, mich angucken und sagen, bist du doof? Hier sind genug Menschen, such dir selber einen aus. So. Weil er sucht nicht einen speziellen Menschen, sondern er sucht einen Menschen. Okay. Ist aber trotzdem eine schöne Zusammenarbeit, wenn du nämlich dann weg bist, ja, und der heißt dann Person Spürhorn, von dem du gesprochen hast, und dieser Person Spürhorn, der dich gewittert hat, sagt, guck mal, der ist hier lang gegangen, über die Kieler Woche meinetwegen, und ist dann hier im Wald verschwunden. So, dann sagen wir, okay, und jetzt machen wir mal Schicht und tauschen. Und dann schicke ich Balu in den Wald rein. Und dann sucht Balu weiter. Und wenn du in dem Wald bist, dann haben wir dich auch ratzfatz gefunden.
1: Aha, das sind ja ganz andere Hunde, nicht?
0: Das sind
1: diese Spursuchhunde.
0: Genau, ja. Das sind andere Hunde.
1: Aber er ist ja auch der ganz Wichtige, der mich dann letztendlich findet, ne?
0: Ja, komm doch, wenn du im Wald bist und nicht auf der Kieler Woche. Ja.
1: Gibt es jetzt spezielle Hunde oder kann man jeden Hund ausbilden?
0: Also man kann grundsätzlich, sagt man eigentlich, jeden Hund ausbilden. Die einen können es besser, die anderen können es schlechter. Bei den einen geht es schneller, bei den anderen geht das nicht so schnell. Das Problem liegt meistens nicht bei den Hunden, sondern in den meisten Fällen am anderen Ende der Leine. Wenn man jetzt guckt, wäre ich das Problem. Ich bin ja am anderen Ende der Leine, hier vom Balu. Der Mensch ist das Problem, dem Hund das vernünftig beizubringen. Der Mensch ist das Problem, im Einsatz den Hund vernünftig zu lesen, sagen wir dazu. Was macht der gerade? Was denkt der Hund so? Was will er mir zeigen? Das ist so ein bisschen das Problem. Und eben auch die Ausbildung. Ne? Wenn man das kann, geht es relativ schnell. Wenn man das nicht kann, kann das auch mal richtig lange dauern. Wenn man da noch ein paar Fehler einbaut ab und zu, kann so eine Ausbildung recht lange dauern.
1: Bist du auch Ausbilder?
0: Jeder bei uns bildet seinen eigenen Hund aus.
1: Ach so.
0: Das ist schon mal ganz klar.
1: Aber ihr müsst doch den Weg auch beschreiben können, dem Hund, was er letztendlich zu tun hat. Ne?
0: Genau, aber ich habe ja nun einen Rettungshund schon geführt, ja, tatsächlich. Oder zwei schon vor ihm geführt. So, dann ist er dazugekommen. Und ihm dann zu erklären, was er machen soll, ist dann relativ... Ja, einfach ist jetzt auch das falsche Wort, aber einfacher, als wenn jetzt ein ganz Neuer kommt, als wenn du jetzt kommst und sagst, ich will mit meinem Hund das jetzt auch lernen.
1: Ja.
0: Dann ist das für dich deutlichst schwieriger. Ne? Und wenn du denn noch vorher schon gar keinen Hund hattest und eigentlich mit Hunden gar nichts zu tun hattest, ist es noch schwieriger für dich. Ne? So, bei uns ist das ja so, wenn wir einen Hund uns anschaffen wollen, also als ich überlegt habe, dass wir diesen Hund hier anschaffen, dass wir Balu anschaffen, war ja die Überlegung schon, was soll der denn können?
1: Ja.
0: Was soll der denn mal machen? Welche Arbeit soll er verrichten?
1: Ja,
0: die und die. Hm. Dann ist doch eigentlich die und die Rasse vielleicht gar nicht gut. Mit der Rasse komme ich selber auch ganz gut klar. Und mein alter Hund war auch die gleiche Rasse und so. Ne? Und da gibt es immer die Streitereien unter den Rettungshundeführern. Also wenn mich einer fragt, die einzigen richtigen Rettungshunde sind Border Collies.
1: Ist auch einer.
0: Das ist ein Border Collie, ist ja ein Rettungshund. Und der nächste Rettungshundeführer sagt, Border Collies, nein, Labradore sind die richtigen Rettungshunde. Ne? Gibt es immer so ein klein bisschen Streit, auf spaßeshalber natürlich, ja, aber nochmal ganz wichtig, Border Collies sind die richtigen Hunde.
1: Ja.
0: Ja, genau. Und für Person Spürhunde braucht man natürlich Hunde, die so ein bisschen jagdhundmäßig, die auf Fährte arbeiten, so Bluthunde, die sind dafür am geeignetsten. Ne? Man kann auch Border Collies oder andere Hunde zu Personenspürhunden machen. Ist aber nicht das Gängige, sag ich jetzt mal.
1: Schwierig ist das für mich jetzt zu verstehen. Du hast jetzt Balu gehabt.
0: Hm?
1: So, jetzt wolltest du Balu, was heißt wolltest, du hast ihn ja auch ausgebildet. Hm? Aber wie bringst du ihm bei, dass er jetzt dafür gebraucht wird, auf Suche zu gehen nach Menschen? Menschen zu ordern, auszusuchen, die irgendwo verschüttet sind. Irgendwie muss man ihn doch in diese Richtung bringen.
0: Mhm.
1: Macht man das?
0: Genau. Eine Option ist zum Beispiel, man nimmt das Lieblingsspielzeug oder das Lieblingsfressen. Er mag am liebsten Würstchen.
1: Ja.
0: So. Dann kriegt er künftig nur noch Würstchen beim Training. Sonst kriegt er nie wieder ein Würstchen. Also erstmal. Und dann habe ich das Würstchen und dann versuche ich ihn mit dem Würstchen dazu zu bringen, bell mal. Und wenn er dann einmal bellt, ist gut. Wenn er das noch nicht macht, ist nicht ganz so schlimm. Aber irgendeiner kann ihn dann zum Beispiel festhalten. Ich hau mit dem Würstchen ab, hinter die nächste Hausecke. Und dann lässt ihn jemand los, dann kommt der Hund angerannt und kriegt das Würstchen, wenn er mich gefunden hat. Ist ja auch nicht so schwierig, um 3 Meter weiter und rechts um die Ecke.
1: Ja.
0: Und das baut man peu à peu immer weiter aus. Zum Schluss, kannst du mal hier oben bleiben jetzt? So. Zum Schluss ist halt das Wichtige, dass man dem Hund beibringt, dass er bellt, wenn er bei der Person ist. Weil wenn wir jetzt mal bei einer Flächensuche im Wald denken, haben wir relativ große Waldflächen, die so ein Hund absucht. Und manchmal hört man dann ganz weit in der Entfernung, hört man den Hund bellen. Man selber ist dann aber ja nicht so schnell, weil da ist ja kein normaler Weg im Regelfall hin zum Hund, sondern man muss irgendwie großen Umweg laufen, bis man beim Hund ankommt. Das kann dann schon mal ein paar Minuten dauern.
1: Ja.
0: Das heißt also, so ein Hund muss dann auch mal ein paar Minuten lang bellen. So, aber er hat gelernt, wenn er ein paar Minuten lang bellt, irgendwann, oder wenn er im Wald eine Person gefunden hat und er bellt, wird irgendwann der Chef kommen und dann kriege ich mein Würstchen. Das hat er gelernt und das baut man halt immer weiter aus. Vor allen Dingen denn die Zeit auch, die er bellen muss, bis er seine Bestätigung bekommt.
1: Genau.
0: Und irgendwann hat er das begriffen.
1: Irgendwann hat er das begriffen.
0: Genau.
1: Dann weiß er auch so, jetzt bin ich jetzt bei einem schweren Unglück, ich muss keine Würstchen suchen, sondern ich muss Menschen suchen.
0: Das weiß er ja nicht. Der kriegt das Würstchen ja von mir denn.
1: Ja.
0: Ne? So zum Beispiel im Einsatz. Wenn er da einen Menschen gefunden hat, dann kriegt er wahrscheinlich sogar 3 Würstchen. So. Ja, ist ja so.
1: Ja.
0: Genau.
1: Und wird er denn bei dem nächsten Einsatz, bei einem größeren Einsatz, wird er da mitkommen?
0: Ja, auf jeden Fall.
1: Ja.
0: Ja, auf jeden Fall. Der wird auf jeden Fall mitkommen. Was ich sagen wollte ist, ich versuche dem Hund das ja beizubringen, was er machen soll.
1: Ja.
0: Na, dass er halt bellen soll. Und ich zeige ihm vorher in der Ausbildung verschiedene Situationen. Verschiedenste Situationen. Es gibt ja verschiedene Wälder allein schon, verschiedene Untergrundstrukturen. Da schicke ich ihn drauf, da lasse ich ihn gucken, ich lasse ihn durch den Wald laufen. Ich zeige ihm unterschiedliche, wir nennen das Opferbilder, also die vermissten Personen, dass die unterschiedlich aussehen. Mal sitzen die, mal liegen die,
1: ja,
0: mal stehen die, mal gehen die auch noch, mal sind sie betrunken, mal sind sie, weil sie sich schon mal geschnitzt haben, bluten sie ganz heftig. Mal haben sie Angst vor Hunden und kommen mit dem Knüppel und wollen auf den Hund losgehen, wenn der Hund zu dicht kommt. Alles solche Situationen gibt es ja. So, und wir versuchen dem Hund unendlich viele Situationen zu zeigen, damit er die alle mal gesehen hat und immer weiß, egal was das ist, aber wenn das so ist, dann muss ich bellen. Dann muss ich bellen, bis der Chef kommt und sagt, hast gut gemacht.
1: Ja.
0: Und die Hunde, das ist ja das Erstaunliche tatsächlich auch bei Hunden, wenn ich dem Hund eine Situation zeige, und er hat sie begriffen, Situation A, sag ich mal dazu. Und ich zeige ihm dann eine weitere Situation. Und er hat sie auch begriffen, Situation C. Und ich schicke ihn jetzt in einen Einsatz und er kommt zu Situation B, die er ja noch gar nicht kennengelernt hat. Dann sieht man dem Hund tatsächlich an, wie so langsam die Gehirnzellen anfangen zu drehen. Und er sich überlegt, Situation A ist ja so ähnlich. Situation C ist auch so ähnlich. Warum hat der Chef rote Klamotten an? Und warum habe ich so eine Kenndecke um? Und warum fahren wir nachts im Wald? Der will, dass ich hier belle. Und dann kriege ich auch meine Wurst. Und dann macht er genau das, was man von ihm erwartet, obwohl er das Spezielle noch nie gesehen hat.
1: Ja.
0: Das rechnet er sich selber zusammen. Genau, so intelligent sind die dann, die Hunde.
1: Ja, Hunde sind intelligent,
0: nicht?
1: Sagt man ja mal gemein.
0: Ja, der ist so, ist ja tatsächlich so.
1: Ja. Na, ist ja gut, ja. Da haben wir hier zwei intelligente Menschen sitzen jetzt, ne?
0: Zwei intelligente Menschen und einen intelligenten Hund.
1: Holger, interessant, was du uns alles erzählt hast. Und dass du mitgebracht hast, finde ich auch ganz besonders toll. Jetzt kommen wir nochmal zu dir. Du hast ja diesen Hund und du musst ja auch immer mit ihm üben. Weiterhin mit ihm üben, ständig.
0: Ja.
1: Und hast du auch Zeit für ein Hobby?
0: Das ist ja mein Hobby.
1: Das
0: ist mein
1: okay.
0: Hobby.
1: Gibt es genau. Kein weiteres?
0: Ja, wir haben noch Pferde zu Hause tatsächlich.
1: Ja.
0: Also die gehören in erster Linie meiner Frau. So, die reitet nebenbei noch. Das ist natürlich auch noch Hobby. Dazu gehört ja der Garten, Heu und Stroh besorgen und alles so Kleinigkeiten, Futter neu besorgen, wie auch immer. Das gehört ja auch dazu. Das ist dann noch so Hobby nebenbei.
1: Alles klar. Wie ist mit Urlaub?
0: Ja,
1: wo
0: schön.
1: Bleibt er?
0: Im Grunde gar nicht bleibt er. Also entweder wir kriegen das irgendwie hingebacken, dass jemand bei uns einzieht. so für eine Woche und dann kann man mal eine Woche zum Skifahren fahren oder sowas, das funktioniert. Aber jetzt zu sagen, komm, wir machen jetzt mal 3 Wochen Gran Canaria oder irgend sowas, die Zeiten sind vorbei, sag ich mal so. Sowas funktioniert nicht mehr.
1: Funktioniert nicht mehr. Nee. Aber könnt ihr nicht irgendwann mal mitnehmen?
0: Man könnte theoretisch auch einen mitnehmen, aber wir haben ja aktuell zu Hause 4 Hunde.
1: Ja.
0: Tatsächlich. Und mit 4 Hunden irgendwo in Urlaub. Ja gut, man kann natürlich auf den Campingplatz fahren. Aber die Frage ist ja, ist das nachher, wenn ich da lange bin, ist das richtig Urlaub tatsächlich? Wenn ich mich jeden Morgen um die Hunde, dann müssen die auch alle nochmal spazieren gehen und Gassi gehen und weiß der Himmel. Ob das dann wirklich Urlaub ist, weiß ich auch noch nicht so genau.
1: Ne? Einen habe ich noch für dich.
0: Ja, hau raus.
1: Viel erlebt, viel gesehen, viel durchgemacht. Gibt es auch da ein Highlight, das etwas ganz Besonderes?
0: Oh. Schwierig, also Highlight, schwierig. Was ich.
1: Ah, nichts Familiäres, hey?
0: Nee. Also was, wo ich immer noch wieder drüber komme, ist der Einsatz in Itzehoe tatsächlich, wo wir sehr aktiv tätig waren. Und was mich immer noch ärgert, ist das Hochwasser im Ahrtal. Wo Hilfe ja kategorisch abgelehnt wurde, weil man der Meinung war, wir sind richtig gut. Und er später festgestellt hat, die wussten nämlich nicht, wie ein Stab funktioniert. Und alle Hilfskräfte wieder nach Hause geschickt hat. Dort im Ahrtal. Ja, und die Rettung von Zeynep in der Türkei. Die mir auch noch immer im Kopf, genau.
1: Das kann ich mir gut vorstellen. Das war ja auch ein Riesending, ne?
0: Das war tatsächlich ein Riesending.
1: Holger, ich sage ganz herzlichen Dank, dass du bei mir warst. Bei Balu natürlich auch. Danke dir auch.
0: Vielen Dank für die Einladung.
1: Für die Zukunft alles, alles Gute. Viel Gesundheit, viele Einsätze und dabei natürlich auch viele, viele Erfolge.
0: Dankeschön. Vielen Dank.
1: Sehr gerne. So, meine Damen und Herren, das war natürlich jetzt mal etwas Besonderes. Und mit zwei so tollen Typen hier hat euch Spaß gemacht. In der nächsten Woche machen wir es mal ganz anders. Da ist ab 23. übertragen wir jeden Tag morgens um 10 Uhr, auch bei uns auf unserem Kanal, eine Talkshow, die ich vorhin Abend vorher mache, und zwar an der Kiellinie. Auch mit interessanten Leuten. Wie gesagt, die wird dann nächsten Tag ausgestrahlt und im nächsten Monat werden wir dann wieder normal hier auf dem Sofa sein. Bis dahin sage ich noch viel Spaß, schöne Kieler Woche und machen Sie es gut.
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0: Ein herzliches Willkommen zu einer neuen Ausgabe von Maywalds Corner. Peter Maywald begrüßt Sie und euch ganz herzlich. Vor längerer Zeit waren wir hier bei Maywalds Corner klassisch. Und ich denke mal, es wird wieder Zeit, klassisch zu werden. Aber irgendwie auch nicht. Oder doch? Oder nicht? Es folgt auf jeden Fall ein Opernführer. Ein Opernführer in Schüttelreimen von Baldur Seifert und Fantastix. Ich wünsche viel Spaß beim Zuhören.
1: Die Zauberflöte von Wolfgang Amadeus Mozart. Viel besser als im Kinomann erleben hier Tamino kann. 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Geht's? 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Auch Papageno war noch da. 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

Fidelio von Ludwig van Beethoven. Seht Florestan in einem Kerker, kalt, düster und mit keinem Erker. 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Sie, die durch Kasematten geisterte, die Suche nach dem Gatten meisterte. 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War Florestan auch oben wehrlos, Pizarro, Hass umwoben, ehrlos, mordlüsternd auf den Degen guckte. 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

Der Freischütz von Karl Maria von Weber. Im Wald sah Has und Dachsmann. 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Max sie um ihre Hand bat, damit er sie am Band hat. Im Angesicht der Rehe, Eichen, wollt er die Hand zur Ehe reichen. Die Waldesluft den Jäger umweht, der sicher mit dem Gewehr umgeht. Denn Jäger fehlen eben nimmer. Doch Max, der schoss daneben immer. Beim Schießen blickt er her zur Wand, nimmt ungern ein Gewehr zur Hand. 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Agathe war des Schießens Lohn. 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Die treffen nie daneben ein, vom Teufel sind sie eben, nein. Max eilt, sich in die Schlucht zu wagen. Sein Herz beginnt mit Wucht zu schlagen. 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Nun schnell an sein Gewehr gesollt hat Max, der es nicht sehr gewollt. Die Freikugel zum Schuss verschießt er. Die Augen zwar beim Schuss verschließt er, Agathe sah man kippen, lahm und Blässe auf die Lippen kam. 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Bumm! 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

Zar und Zimmermann von Albert Lortzing. Ein Bauplatz war des Zaren Wahlreich. 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

Die lustigen Weiber von Winzer von Otto Nicolai. 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

Lohengrin von Richard Wagner. 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

Die Meistersinger von Nürnberg, von Richard Wagner. 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

Das Rheingold von Richard Wagner. Der Rhein wird nach und nach beschmutzt und jetzt für Dreck, oh Schmach, benutzt. Doch Richard Wagner war klar, dass dieser früher klar war, weil einst ein Schatz im Rhein gebettet, aus Gold und Elfenbein gerettet. 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

Die Walküre von Richard Wagner. 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

Siegfried von Richard Wagner. 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

Götterdämmerung von Richard Wagner. 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

Rigoletto von Giuseppe Verdi. 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

La Traviata von Giuseppe Verdi. Es wurde hell und sonnig, wie auftrat ganz liebeswonnig sie, Violetta war ihr Name, die war schön, doch eine Dame nie. 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

Aida von Giuseppe Verdi. 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

Othello von Giuseppe Verdi. Zum Feldherrn man den Moor ernannt hat. 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

Ritter Blaubart von Jacques Offenbach. Schon im Programmheft Feines stand. 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

Carmen von Georges Bizet. Ich sah mir neulich Carmen an. 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Ich habe nur Oje gesagt. 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

Hänsel und Gretel von Engelbert Humperdinck. Wenn wer auf dieses Märchen pochte, wohl nur, weil er das Pärchen mochte, das sich in Honigkuchen sonnte, die man sogar versuchen konnte. Dort war zu Haus recht arm, es wisst, im Magen meist nichts Warmes ist. Des Vaters Axt an Bäume traut sich, sein Weib ein Schloss der Träume baut sich. Im Walde tief, so weit sie konnten, in größter Einsamkeit sie wohnten. Die Faust, sie oft, da ärmlich ballen, es ging schon recht erbärmlich allen. 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

Der Bajazzo von Ruggero Leoncavallo. 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

Tosca von Giacomo Puccini. Das Unheil sich in Rom verdichtet. 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

Salome von Richard Strauss. 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

Lulu von Alban Berg. 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

0: Die fantastische Lulu. Ein Opernführer in Schüttelreimen von Baldur Seifert und Fantastix. Bei Maywalds Corner mit mir, mit Peter Maywald am Mikrofon. Und wir machen weiter mit Fantastix hier bei Maywalds Corner. Wie einst Lili Marleen. Das Thema? Dann im Stile von Homer, im Stile von Bach, im Stile von Minnesang, im Stile von Mozart, im Stile von Goethe, im Stile von Beethoven, im Stile von Eichendorff, im Stile von Schubert, im Stile von Heine, im Stile von Schumann, im Stile von Chopin, im Stile von Busch, im Stile von Brahms, im Stile von Dvorak, im Stile von Latein, im Stile von Bartok, im Stile von Roth und im Stile von Strauss. Wollen wir mal hören, was Fantastix aus Lili Marleen gemacht hat.
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was für verschiedene Stile es doch gibt für das Lied Lili Marleen. Wir hörten Fantastics bei Maywalds Corner, hier in Ihrem Lieblingsradio sozusagen mit Peter Maywald am Mikrofon. Kümmern wir uns den Rest der Zeit der heutigen Ausgabe von Maywalds Corner um die Mehlprimeln. Das Beste aus 20 Jahren liegt mir hier vor. Und ich weiß nicht, was ich alles auswählen soll aus diesem Programm. Auf jeden Fall kommen Sie hier, die Mehlprimeln, bei Maywalds Corner.

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0: Ach ja, die Mehlprimeln waren das mit Sommermädchen, Küsse tausche, Lächle beichte. Bei Maywalds Corner mit mir, mit Peter Maywald am Mikrofon. Und das war sie, die heutige Ausgabe von Maywalds Corner. Ein wenig lustiger als sonst, aber in diesen Zeiten wollen wir doch auch mal wieder endlich lustig sein. Tja, mir, Peter Maywald, bleibt nichts weiter übrig, als mich wie immer von euch und von Ihnen mit einem Diener zu verabschieden. Nicht ohne den Hinweis zu vergessen, hört bzw. hören Sie gute Musik. Tschüss, bleibt bzw. bleiben Sie gesund. Und bis nächste Woche, Ihr und Euer Peter Maywald. Der Rasenmäher-Song und wenn wir schaffen, Toyota Carina zum Abschluss noch einmal von den Mehlprimeln.
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Nun habe ich in meiner Abmoderation doch total vergessen zu erwähnen, dass ich für die letzten 2 Stunden verantwortlich war. Das habe ich jetzt getan. Kein schöner Land. Und tschüss.

0: Danke sehr.
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